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0: herausragendes Reiseziel, weil es auf kleinem Raum eine erstaunliche Vielfalt bietet. Das Land verbindet atemberaubende Natur, historische Städte und die Gastfreundschaft seiner Bewohner zu einem unvergesslichen Erlebnis. Die Adriaküste Montenegros ist geprägt von malerischen Buchten, kristallklarem Wasser und charmanten Küstenstädten wie Kotor und Budva. Die Bucht von Kotor, ein UNESCO-Welterbe, erinnert mit ihren fjordähnlichen Landschaften fast an Norwegen, während die Altstadt von Kotor Besucher mit verwinkelten Gassen, historischen Kirchen und mittelalterlichen Mauern begeistert. Budva hingegen kombiniert Strände mit einem lebendigen Nachtleben und kulturellen Veranstaltungen. Abseits der Küste beeindruckt Montenegro mit seiner wilden Natur. Der Domitor-Nationalpark, ebenfalls UNESCO-geschützt, bietet spektakuläre Berglandschaften, tiefe Schluchten und Gletscherseen. Outdoor-Liebhaber finden hier perfekte Bedingungen zum Wandern, Raften und Klettern. Besonders sehenswert ist die Tara-Schlucht, die tiefste Schlucht Europas, in der man Adrenalinsport und unberührte Natur zugleich erlebt. Kulturell überzeugt Montenegro mit einer Mischung aus Balkantradition, mediterranem Flair und Einflüssen aus Venetien und dem Osmanischen Reich. Zahlreiche Klöster, Festungen und Museen bieten spannende Einblicke in die wechselvolle Geschichte des Landes. Kulinarisch lockt Montenegro mit frischem Fisch und Meeresfrüchten an der Küste sowie herzhaften Fleischgerichten und regionalem Käse im Landesinneren. Ein weiterer Pluspunkt: Montenegro ist noch immer ein vergleichsweise ruhiges Reiseziel mit einem sehr guten Preis-Leistungs-Verhältnis, sodass man Entspannung und Abenteuer ohne Massentourismus genießen kann. Die kurzen Entfernungen zwischen den Highlights machen das Land ideal für Rundreisen, bei denen man Strandurlaub, Naturerlebnisse und Kultur mühelos verbinden kann. Insgesamt bietet Montenegro eine perfekte Mischung aus Natur, Geschichte und Lebensfreude und ist damit ein echtes Juwel für Reisende, die Abwechslung und einen richtigen Geheimtipp suchen.
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1: Sardinien ist ein traumhaftes Reiseziel, das für nahezu jeden Urlaubstyp etwas zu bieten hat. Die italienische Mittelmeerinsel begeistert mit einer Kombination aus atemberaubender Natur, kristallklarem Wasser, reicher Kultur und kulinarischen Genüssen. Die Küsten Sardiniens gehören zu den schönsten Europas. Weiße Sandstrände, versteckte Buchten und türkisfarbenes Meer prägen das Bild. Besonders die Costa Smeralda im Nordosten ist weltberühmt. Doch auch weniger bekannte Strände wie Cala Luna bieten Postkartenidylle und Ruhe abseits der großen Touristenströme. Wassersportler kommen hier ebenso auf ihre Kosten wie Sonnenanbeter und Naturliebhaber. Abseits der Küsten lockt das Inselinnere mit wilden Bergen, tiefen Schluchten und ursprünglichen Dörfern. Wanderfreunde finden hier spannende Routen, etwa durch den Cennacentu-Nationalpark oder die spektakuläre Gorupu-Schlucht. Zudem bietet Sardinien eine faszinierende Geschichte von den geheimnisvollen Nuragen, prähistorischen Steintürmen bis hin zu charmanten Altstädten wie Cagliari oder Alghero, in denen italienisches Flair und historische Architektur verschmelzen. Der perfekte Reisezeitraum für Sardinien liegt zwischen Mai und Oktober. Mit Mai, Juni und September als idealen Monaten für angenehmes Wetter, warmes Meer und weniger Touristenmassen. In dieser Zeit herrschen Temperaturen von 24 bis 30 Grad, über 7 Sonnenstunden täglich und Wassertemperaturen ab 18 bis 24 Grad. Ob Badeurlaub, Aktivferien oder kulturelle Entdeckungstour, Sardinien bietet all das und noch viel mehr und ist damit ein ideales Ziel für unvergessliche Reisen.
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1: Montenegro ist ein herausragendes Reiseziel, weil es auf kleinem Raum eine erstaunliche Vielfalt bietet. Das Land verbindet atemberaubende Natur, historische Städte und die Gastfreundschaft seiner Bewohner zu einem unvergesslichen Erlebnis. Die Adriaküste Montenegros ist geprägt von malerischen Buchten, kristallklarem Wasser und charmanten Küstenstädten wie Kotor und Budva. Die Bucht von Kotor, ein UNESCO-Welterbe, erinnert mit ihren fjordähnlichen Landschaften fast an Norwegen, während die Altstadt von Kotor Besucher mit verwinkelten Gassen, historischen Kirchen und mittelalterlichen Mauern begeistert. Budva hingegen kombiniert Strände mit einem lebendigen Nachtleben und kulturellen Veranstaltungen. Abseits der Küste beeindruckt Montenegro mit seiner wilden Natur. Der Domitor-Nationalpark, ebenfalls UNESCO-geschützt, bietet spektakuläre Berglandschaften, tiefe Schluchten und Gletscherseen. Outdoor-Liebhaber finden hier perfekte Bedingungen zum Wandern, Raften und Klettern. Besonders sehenswert ist die Tara-Schlucht, die tiefste Schlucht Europas, in der man Adrenalinsport und unberührte Natur zugleich erlebt. Kulturell überzeugt Montenegro mit einer Mischung aus Balkantradition, mediterranem Flair und Einflüssen aus Venetien und dem Osmanischen Reich. Zahlreiche Klöster, Festungen und Museen bieten spannende Einblicke in die wechselvolle Geschichte des Landes. Kulinarisch lockt Montenegro mit frischem Fisch und Meeresfrüchten an der Küste sowie herzhaften Fleischgerichten und regionalem Käse im Landesinneren. Ein weiterer Pluspunkt: Montenegro ist noch immer ein vergleichsweise ruhiges Reiseziel mit einem sehr guten Preis-Leistungs-Verhältnis, sodass man Entspannung und Abenteuer ohne Massentourismus genießen kann. Die kurzen Entfernungen zwischen den Highlights machen das Land ideal für Rundreisen, bei denen man Strandurlaub, Naturerlebnisse und Kultur mühelos verbinden kann. Insgesamt bietet Montenegro eine perfekte Mischung aus Natur, Geschichte und Lebensfreude und ist damit ein echtes Juwel für Reisende, die Abwechslung und einen richtigen Geheimtipp suchen.
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1: Wie spart man bei der Urlaubsplanung am effektivsten? Klar, wenn man die Möglichkeiten hat, sind Reisen außerhalb der Hauptsaison mit am günstigsten. Auch bei Flügen unter der Woche kann man einiges an Geld sparen. Frühbucher- und Last-Minute-Angebote kann man vergleichen und wenn man Glück hat, hier zuschlagen. Generell, wenn man sich für ein gewisses Hotel entschieden hat oder eines im Blick hat, kann man verschiedene Portale nutzen und dort eben auch Preisvergleiche vornehmen. Man kann Preisalarm aktivieren, man kann Newsletter abonnieren. Und es gibt bei einer Buchung auch gewisse Buchungsportale, wo man ein gewisses Cashback oder Bonusprogramm vorfindet. Wenn man auf etwas Komfort verzichten kann, dann sind natürlich Ferienwohnungen und Hostels günstiger als manche Hotels. Langzeitbuchungen und Gruppenrabatte kann man gegebenenfalls nutzen. Wenn man dann dort vor Ort am Reiseziel ist, sind öffentliche Verkehrsmittel günstiger als Taxis oder Mietwagen. Hier lohnt es sich natürlich, wenn man sich vorher informiert, genauso wie bei Rabattkarten für Bahn und Busse. Bei Mitfahrgelegenheiten sollte man sicherlich etwas auf das Land aufpassen, zwecks der Sicherheit dort vor Ort. Reiseversicherungen werden bei jeder Buchung angeboten, allerdings sollte man sich hier gut überlegen, braucht man es, hat man bereits vielleicht schon eine, ist es in diesem Fall vielleicht eher überflüssig. Wenn man dann vor Ort etwas bezahlen möchte, dann sollte man auf Währungs- und Kreditkartengebühren achten. Informiert euch einfach nochmal vorher, wenn ihr bereits eine Kreditkarte habt, ob dort gegebenenfalls Gebühren für Geldabhebungen oder eben Bezahlungen vor Ort anfallen.
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1: Hallo, was schmunzelst du denn so?
2: Trashin.
1: Und damit geht's richtig ab.
3: Alles Wissenswerte aus der Welt des Trash mit
1: Dido und Jule. Was ist genau die interessante Frage? Ihr solltet einschalten.
3: Hallihallo, Hallöchen.
1: Ja, Jule, hallo. Na, soll ich Jule sagen oder doch lieber Tom?
3: Ich würde Maus sagen. Hi, Maus.
1: Ach, hi, Maus. Stimmt, ja, stimmt. Hm. Um was es jetzt wohl geht, das ist die große Frage, ne?
3: Insider wissen, wer die Mäuse sind, die wahren Mäuse unter uns. Und natürlich seid auch ihr alle da draußen unsere kleinen Mäuse. Aber es geht tatsächlich um die Kaulitzes. Kaulitz und Kaulitz.
1: Ja, witzig, gell? Ist irgendwie, ich weiß gar nicht, auf welchem Mist ist denn das eigentlich gewachsen? Auf deinen, auf meinen?
3: Auf deinem?
1: Ja, schon, gell?
3: Du bist doch hier die Kaulitz-Prinzessin.
1: Ja, ich weiß nicht. Also ich habe mir die dritte Staffel angeschaut. Jetzt muss ich dich erstmal in erster Linie fragen, wie fandst du es denn so?
3: Ich dachte schon, dass es mich mehr mitnimmt, muss ich sagen. Also es war für mich schon anstrengend zu gucken, ja.
1: Ach krass, inwiefern anstrengend?
3: Es war mir zu langweilig.
1: Ach, wie bitte?
3: Ja.
1: Okay. Hättest du mehr sexuelle Details von Yannick und Bill gebraucht?
3: Nein,
1: oder
3: Gottes Willen, nein.
1: Mehr also, Emotionen, da war doch alles für dich mit dabei.
3: Ah, ich weiß nicht. Also da waren schon Sachen dabei, die mich so ein bisschen aufgeregt haben. Oh. Und das Schönste war eigentlich für mich, wo sie dann mit dem Stiefvater da auf dieser Burg waren und wo sie diese Abschlussfeier gefeiert haben. Das war schön, weil da ich mein Dialekt gehört, das war echt, oh, da hatte ich ein paar Tränenpipis in den Augen. Das war schon sehr schön. Aber das ist jetzt nicht so, nee, das, also ich finde, da gibt's andere Dokus, die besser für mich sind. Aber das heißt ja nichts. Ich muss halt auch dazu sagen, und das wird viele da draußen vielleicht ein bisschen schockieren, die interessieren mich halt auch so ehrlich gesagt fast gar nicht.
1: Es ist jetzt nicht so, dass ich mir denke, wow, krass. Ich wusste halt, hey, die sind wieder am Start, die machen jetzt dann eine neue Staffel. Und dann denke ich mir halt so, ja klar, das schaust du dir natürlich an, oder?
3: Mhm.
1: Und ich habe halt auch alle Staffeln gesehen. Vielleicht liegt es auch einfach daran, es hat sich schon verändert. Ich habe auch tatsächlich gehört, dass jetzt so die letzte Staffel eigentlich so die Staffel ist, die ziemlich zerrissen wurde, muss ich sagen. Hat auch ein bisschen was mit Bill zu tun gehabt. In den anderen Staffeln war jetzt, ja, es geht immer um die Männer von Bill. Und in den letzten Staffeln ging es eigentlich um Mark Eggers. Und jetzt, gut, jetzt ist halt Yannick noch mit dazugekommen und dann ist das ja auch groß thematisiert worden danach. Hier, Yannick hat ja dann nochmal irgendwelche Videos veröffentlicht oder Podcast-Folgen und so weiter und so fort. Nichtsdestotrotz, also ich fand es auf jeden Fall, dass man sich's anschauen kann, aber kennst du das? Es gibt Serien. Mhm. Also ich möchte jetzt da nicht in meine Lieblingsserien reingehen, aber die habe ich teilweise schon, weiß ich nicht, das vierte, fünfte Mal angeschaut. Und da ist es halt so, ja, du hast es mal gesehen und war gut. Hat dich unterhalten und that's it.
3: Mhm. Also ich muss auch sagen, ich habe jetzt nicht die Ambition, auch direkt die nächste Staffel zu gucken. Das ist für mich bei den Ochsenknechts irgendwie was anderes. Irgendwie nehmen die mich dann doch ein bisschen mehr mit.
1: Echt? Okay. Krass.
3: Also ich finde es auch nicht schlimm. Also ich kann sehr viel mit Bill relaten tatsächlich. Ich fühle ihn in sehr vielen Momenten. Auch wo Tom so Kritik ausübt, muss ich sagen, fühle ich Bill schon sehr. Aber ja, irgendwie, also es ist nicht so meine Welt so richtig. Also, Überraschung. Ich wohne nicht in Hollywood. Ich kann mir nicht einfach mal das Haus nebenan kaufen, weil es gerade frei ist und mal ein paar Millionen für so eine Schrottbude ausgeben. Also das ist nicht so ganz meine Welt. Aber im Grunde fühle ich Bill schon in vielen Dingen sehr.
1: Ja, also ich muss ganz ehrlich sagen, ich auch in dem einen oder anderen. Also ich, wie gesagt, mich unterhält der. Ich glaube, es ist nicht bei jedem so. Ich fand auch dieses Klassentreffen total weird, dass sie sich das so selbst erfüllt haben. Also es passieren schon ein paar interessante Dinge da. Auch so, weißt du, so, ich denke mir auch so, was sie so über ihre Kindheit erzählen. Also ich meine, Bill, der ist ja eigentlich, manchmal denke ich mir so, eigentlich der Taffere von beiden, obwohl ich mir dann wiederum denke, nee, eigentlich ist es doch Tom. Und der dann sagt, hey, du, ich fahre da zurück, wo wir aufgewachsen sind und will da auch irgendwo was aufarbeiten. Und dann so ein Tom sagt, boah, nee, da kann ich nicht hinfahren und sowas, das könnte mich dann wieder einholen und so. Also das ist schon irgendwie... Ich glaube, das erfahren wir alle so ein bisschen im Leben. Der eine so, der andere so, weil ich glaube, so unsere Biografie ist schon auch was sehr Treibendes in uns und ja, hat bestimmt auch viel mit uns angestellt.
3: Das auf jeden Fall. Und ich muss auch sagen, dieses Klassentreffen war ja auch eher so eine Abrechnung gefühlt. Also sie wollten nochmal mit jedem so die Geschichte aufarbeiten und gucken, wie es den Leuten halt jetzt geht, aber am Ende schon eher die Geschichte aufarbeiten. Und ach, das fand ich tatsächlich ein bisschen schwierig, also da nochmal hinzugehen. Klar, die Leute haben sie gemobbt, also ganz ehrlich, wenn mir jemand in mein Trinken gepisst hätte.
1: Ja, krasser Scheiß, oder?
3: Der wäre aber garantiert auch nicht auf meine Party gekommen, also in 100 Jahren nicht. Der Typ könnte mir sowas von gestohlen bleiben. Aber... Sie haben das nochmal aufarbeiten wollen, haben da ja auch Geschichten rausgekramt und waren dann auf der anderen Seite aber schockiert, dass Mandy, die beste Freundin von den beiden, dann eben auch die Geschichte mit den beiden aufarbeiten wollte. Also da waren sie ja irgendwie dann so, oh, jetzt wollte sie aber so viel reden. Und ich dachte mir, ja, aber genau das Gleiche macht ihr ja auch. Also es ist ja nicht so...
1: Ja, aber vielleicht haben die es halt in dem Moment gar nicht so wahrgenommen. Das sagen sie ja auch in dem Moment, dass sie sagen, hey, uns war das so gar nicht bewusst, dass es Mandy, ich meine, dass wir von heute auf morgen hier Superstars waren und natürlich, ja, dass wir halt einfach unser Leben hinter uns gelassen haben und jetzt da einfach hier die großen Stars werden und sowas. Also ich glaube, die waren halt auch einfach jung, Jule. Also ich meine, was erwartest du da? Dass das nicht alles perfekt ablief, ist ja klar. Und ja, ich glaube, das haben die gar nicht so auf dem Schirm gehabt. Aber du hast vollkommen recht. Also so gewisse Leute hätte ich persönlich dort auch nicht eingeladen. Und hätte da auch, also wäre mir da in irgendein Getränk pisst oder sowas. Was ich dann schon irgendwie schön fand, ist so die große erste Liebe von Bill.
3: Oh ja, das war süß.
1: Ja, aber da hat er sich doch einfach gewünscht, dass der auch mit am Start ist und sowas. Das konnte ich dann schon wiederum fühlen. Mhm. Also das ist auf jeden Fall echt crazy. Und man muss, ich finde schon, wenn man mal so zurückdenkt, wie viele Jugendstars kennst du, auch aus Hollywood, Macaulay Culkin, keine Ahnung, sind ja echt komplett auch abgestürzt, drogentechnisch und sowas. Also da muss ich schon ganz ehrlich sagen, da sind ja Bill und Tom eigentlich sehr auf dem Teppich geblieben. Ich finde tatsächlich auch Georg und Gustav, weißt du, dass die eigentlich aufgrund dessen, dass die ja eigentlich so jung waren, trotzdem noch auf dem Teppich geblieben sind. Natürlich alle schon auch skurril auf ihre Art und Weise, aber jetzt eigentlich nicht so komplett abgestürzt sind.
3: Naja, wobei ja der Bill auch erzählt, ach guck mal, das ist doch die Ecke, da haben wir unser Ecstasy gekauft. Und ich dachte mir so, huch. Und seine Mutter hat ja auch so geguckt. Also die wusste nichts von irgendwelchen Ecstasy-Sachen. Aber also anscheinend ging es da ja drogentechnisch schon auch sehr früh ab bei den beiden, dreien, vieren.
1: Wie auch das immer. Stimmt, ja, ja. Und der Berg da, wo gekifft wurde und sowas.
3: Ja.
1: Ja, manchmal wird es nicht thematisiert und dann siehst du, dass es doch irgendwo passiert ist. Aber schau mal, wenn du so viel Kohle hast, Kokain und keine Ahnung, also es hätten die sich ja alles irgendwie leisten können. Mal, vielleicht haben sie es probiert, vielleicht haben sie es nicht probiert. Aber ich finde trotzdem, dass sie jetzt nicht komplett abgestürzt sind.
3: Nee, abgestürzt sind sie auf gar keinen Fall. Dafür, dass die so jung, so berühmt geworden sind, sind die wirklich down to earth geblieben. Und also für die Verhältnisse, Leute, für die Verhältnisse. Sie sind natürlich schon, also da muss ich aber sagen, Gustav und Georg, okay, die Hochzeit war schon crazy, aber an sich sind das ja schon so Männer und auch die Frau dazu, die man jetzt gesehen hat, die ja schon noch so ein bisschen auf dem Boden geblieben sind, die so ihr Leben leben. Aber halt alles sehr, wie gesagt, down to earth. Wir haben unsere Wohnung und wir leben unser Leben und so. Und dass Bill natürlich super schrill ist und da eine riesen Villa hat und dass ein Tom jetzt auch mit einer Heidi Klum verheiratet ist und so. Das sind schon die Paradiesvögel, aber dennoch leben die ein relativ für ihre Verhältnisse normales Leben, im Gegensatz zu anderen, die dauerbekifft sind, sich noch irgendwelches Methadon kaufen müssen, damit sie irgendwie über den Tag überstehen und so. Also da sind sie schon noch mal anders. Und die ganze Zeit musste ich, wenn Gustav ins Bild gekommen ist, dachte ich mir so, hat mein Onkel noch mit einer anderen Frau ein Kind? Also es ist ja crazy, wie ähnlich die sich sehen mit ihrem Schnurrbart. Das ist ja wirklich verrückt.
4: Echt?
3: Das muss ich nochmal nachrecherchieren. Also das dachte ich mir jedes Mal so, sind wir vielleicht doch irgendwie verwandt und wissen es nicht. Weil der Vater hat sich ja anscheinend nicht so viel gekümmert, obwohl das jetzt auch ehrlich gesagt gar nicht zu meinem Onkel passen würde.
4: Naja, das kann ich jetzt schlecht beurteilen, aber ich finde auch die beiden, also ich mag die alle irgendwie. Also ich weiß noch damals, wo ich jung war, ich meine, die sind ja trotzdem noch mal jünger wie ich, war es zum Beispiel schon auch so eine Challenge, wenn man jetzt so, kennst du das noch damals so wie...
3: Kelly Family.
4: Dankeschön. Ja. Schau, du wusstest das sofort. Genau, weil das war ja auch so... Also wenn du Kelly Family Fan warst, ich meine, dann hast du so in die eine Sparte gehört oder in die andere. Mhm. Und dann bist du ja auch, also so war das bei mir zumindest damals, dass du dich halt vielleicht auch so gar nicht outen wolltest, dass du da so ein paar Lieder gut fandst, weil sonst bist du da gleich abgestempelt worden. Und so war es aber tatsächlich bei Tokyo Hotel auch, finde ich. Mhm. Weil eben die ja damals schon so skurril waren oder eigentlich ja Bill, und das finde ich schon ganz faszinierend zu sehen, dass die sich eigentlich immer treu geblieben sind. Auch so bei diesem Klassentreffen, dass eigentlich immer alle gesagt haben, boah, ja, der hat sich schon geschminkt. Und auch zum Positiven, wie auch Candy Crush doch eigentlich sagt, die Drag Queen, dass sie das sehr fasziniert, dass da einen gab, hey, der hat sich geschminkt und da, weißt du, dass die gesagt haben, hey, wir scheißen drauf. Und wenn die jetzt sagen, die hauen uns die Fresse ein hier im Dorf, dann soll er sich trotzdem noch schminken oder er zieht das und das an. Mhm. Das finde ich ist schon auch ein krasses Standing in dem Alter, dass du sagst, hey, ich ziehe das durch, obwohl ich so krass fertig gemacht werde.
3: Naja, und die erzählen ja auch selber, dass sie auch selber da von Nazis gejagt worden sind und ständig auf die Fresse gekriegt haben und so. Also das ist bestimmt keine schöne Kindheit. Und trotzdem so für sich selber einzustehen und zu sagen, hey, ist mir egal. Und trotzdem schminke ich mich morgen vielleicht nochmal so viel doller, damit sie richtig abfacken, dass ich die Fresse nochmal mehr voll kriege. Aber ich mache das so lange, bis es denen am Arsch vorbeigeht. Also das ist schon echt, das ist was ich unglaublich schön finde. Und ich finde es immer wieder erschreckend. Also ich lebe ja in meiner eigenen heilen Welt und denke immer, Mensch, die... Also wir sind ja alle jetzt an einem Punkt eigentlich angekommen, wo man jeden Menschen einfach so akzeptieren kann, wie er ist. Also egal, ob hetero, homosexuell, ob das Transsexuelle sind oder ob die sonst was haben. Solange wie die sich gegenseitig lieben, ist es doch alles okay. Dachte ich jedenfalls. Und dass aber immer noch, sorry, wenn ich das so sage, solche gestörten Menschen da draußen sind, die sich einen drauf wählen, dass sie jemanden eine reingehauen haben, der sich wie eine Frau angezogen hat. Und da möchte ich wirklich mal sagen, wer entscheidet denn, was Frauenklamotten und was Männerklamotten sind? Also sorry, das kann doch jeder anziehen, was er mag. Das kann sich jeder so herrichten, wie er mag. Es gibt auch Sachen, die ich nicht verstehe. Hey, wenn da draußen Leute rumlaufen und sagen, ich fühle mich als Fuchs, ich verstehe es auch nicht. Aber gehe ich da hin und kipp dem irgendwas ins Gesicht? Nein, weil er hat mir nichts getan. Es kann mir an meinem Popo vorbeigehen. Wenn er sich als Fuchs fühlt, dann soll er in den Wald gehen. Es ist mir egal am Ende des Tages. Ich muss nicht alles verstehen. Aber
4: 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Kennst du das Lied?
3: Das hört sich nach Crazy Frog an.
4: Ja, so in etwa. Ich zeig dir das Lied.
3: Okay, super. Das verlinken wir gleich unten. Also das ist halt so eine Sache, die verstehe ich gar nicht, warum man die Menschen nicht einfach sein lassen kann. Das geht mir nicht in meinen Kopf.
4: Ja, und mein, was soll ich jetzt dazu sagen? Es gibt eventuell bei uns auch Leute, die sagen, hey, was ist denn jetzt mit denen los? Naja, aber ich glaube, wir beide vertreten das auch, was du auch gerade gesagt hast. Ich denke mir auch so leben und leben lassen. Hey, wenn du mich in Ruhe lässt oder sowas, ist das doch einfach dein Problem. Ja. Und ich weiß halt nicht, wie man solche Themen zu seinen machen kann. Und ich sag dir eins, wir hätten um einiges mehr ein entspannteres Leben, vielleicht auch diese Personen selbst, wenn sie sich einfach mal um ihren eigenen Mist kümmern würden und für ihre Haustüre kehren und nicht immer vor tausend anderen, weil, naja, ob die sich jetzt so anziehen oder sowas, mal kann ich ja sagen, boah, du siehst scheiße aus, aber naja, wenn es doch demjenigen dann gefällt, dann mach halt, have fun, weißt schon, vielleicht ja. Sagt auch einer, hey Mel, was hat denn die für Turnschuhe an, das sieht doch auch scheiße aus. Verstehst du, was ich meine? Ja. Es sind halt so solche Probleme, die halt so gar nicht nötig sind.
3: Ja, es sind eigentlich keine Probleme, weil es dich am Ende gar nichts angeht. Ja. Wenn er sich wie ein Clown verkleiden möchte und über die Straße gehen will, dann soll er das tun. Wir haben auch schon Menschen gesehen, die in einem Dino-Kostüm über die Straße gelaufen sind. Who cares?
4: Deswegen, also ich finde das wirklich bewundernswert. Das hat mich wirklich fasziniert. Und dafür denke ich mir dann schon so, hey, krass, was ihr beiden auch für ein Standing habt. Ich glaube so, Gustav und Georg hatten es wahrscheinlich auch nicht immer einfach. Die sind eine Band, muss man schon auch dazu sagen, mitgehangen, mitgefangen. Aber ich glaube schon, dass das zwischenzeitlich natürlich, ich glaube, Bill so wahrscheinlich den meisten Hate abgekriegt hat, vielleicht ja, wahrscheinlich auch die ganze Band.
3: Ich glaube.
4: Vermute
3: auch.
4: Ich jetzt mal. Also, ich glaube schon, aber da schau mal, überleg mal, wie viele Jahre die beiden existieren. Wir sehen ja auch in diesen ganzen Folgen, dass sie ihr 20-jähriges Jubiläum haben, da in Berlin. Fand ich schon krass, was sie da alles aufgezogen haben. Lief dann ein bisschen semi-gut für Bill, weil das Mikrofon dann zwischendrin mal ausgefallen ist. Aber trotzdem, hey, sie existieren 20 Jahre. Das ist schon auch eine Leistung.
3: Absolut. Also da kann man sich auch auf die Schulter klopfen. Und es ist ja jetzt nicht so, dass das einfach nur so vor sich hin dümpelt und du mal auf irgendwelchen, keine Ahnung, Retro-Shows oder sowas eingeladen bist, sondern sie können ja wirklich sehr, sehr gut davon auch leben. Also sie haben sich da schon ordentlich was aufgebaut. Ey, und eine eigene Gin-Marke und eine eigene Firma und jetzt kommt der noch mit in die Firma und der ist jetzt auch Teil der Firma. Also da muss es schon auch geldmäßig richtig gut laufen. Also von daher, und das siehst du ja auch an diesem Fest, also ich musste zwar ein bisschen lachen, Bills Pool ist ja fertig, anscheinend hat er in der letzten Staffel einen Pool gebaut, der ist nun fertig.
4: Ja, das war immer sein großer Traum, dass er dann dort eben auf ganz Hollywood gucken kann.
3: Okay, ja. Naja, das hat er auf alle Fälle geschafft, möchte den eben auch einweihen und kündigt eine Party unter dem Motto Glamorous an. Und geht dafür erstmal einen gefühlten Teddy shoppen. Also da musste ich ja schon ein bisschen lachen. Dann holen sie sich eine Seifenblasenmaschine. Also ich liebe ja auch Seifenblasenmaschinen. Aber als die dann angefangen hat, dachte ich mir so,
4: Ja, also das war ja auch eine Lachnummer.
3: Ja, das ist wirklich, wirklich traurig. Und da ist halt dann eben auch ein Tom, der sagt, ja, kommen wieder deine ganzen Assis aus Deutschland und wo hast denn den schon wieder aufgegabelt? Ja,
4: prominent getrennt.
3: Genau, also der hat da schon eine andere Meinung und ich finde, auch da muss man Toms Meinung einfach stehen lassen, weil Yannick ärgert sich ja wahnsinnig drüber, dass er da als Assi bezeichnet wird. Klar, es gibt vielleicht eine schönere Art, über diese Leute zu reden, aber Bill hat halt auch schon ein gewisses Beuteschema. Und also auch da muss ich sagen, weil Yannick sich ja im Internet drüber aufgeregt hat, ja, du lachst noch, du schreibst mit 40 Jungs gleichzeitig und dann bin ich aber der Assi aus Deutschland und bla bla und ich denke mir, das eine hat doch mit dem anderen nichts zu tun. Es wird dir ja angekreidet, dass du dich als Reality-Star vorstellst, der im Fernsehen auftritt, aber halt aus Toms Sicht Formate gemacht hast, die halt eben für ihn asozial sind oder halt nicht so hochwertig. Ist eine Meinung. Genauso wie ich halt auch der Meinung bin, wenn du Single bist, dann mach, was du willst. Verletz nicht die Leute, sei offen mit dem, wie du halt bist, aber da muss ich halt auch sagen, Bill macht ja auch gar keinen Hehl draus, dass der mit 40, 50 Leuten gleichzeitig schreibt, er erzählt das im Podcast, er erzählt das in seinen Sendungen, warum sollte der denn zu den Jungs sagen, nein, du bist der Einzige, also kann ich mir ehrlich gesagt nicht vorstellen, also von daher sehe ich da kein großes Problem an der ganzen Nummer.
4: Ja, ich weiß auch nicht, aber es war natürlich ein gefundenes Fressen für Yannick. Wir kennen ihn jetzt auch schon ein bisschen. Das sind halt lauter solche Themen, die natürlich ausgeschlachtet werden. Damals, wo es geheißen hat, Jimmy will sein Kind zur Adoption freigeben. Weißt du, das sind ja lauter solche Sachen, die er dann auch vermarktet und das hat er ja jetzt auch probiert. Mhm. Du hast recht, My Tom ist natürlich, der hat schon einiges mitgemacht und ich glaube, sie sind ja dann auch später bei so einem Coaching und ich finde das schon ganz gut, dass diese Dame ja dann dem einen das redet und dem anderen das, aber zum Beispiel Tom ja auch sagt, hey, er muss auch seine Fehler machen dürfen. Ja. Und dann musst du ihn vielleicht auch einfach lassen. Vielleicht lernt er ja dann daraus was. Aber ich glaube, Tom, mal klar, der ist, ich glaube, man ist als Zwilling vielleicht schon nochmal anders miteinander verbunden, wie normale Geschwister das sind. Ich glaube, der will natürlich für seinen Bruder das Beste und will ihm halt vielleicht eben genau diesen Schmerz dann da auch einfach ersparen. Ich wäre auch so ein Typ, weißt du, dass ich würde sagen, boah, bevor sie jetzt wieder am Ende ist, da würde ich dann schon auch zu ihr sagen, hey, bist du dir sicher, dass du den daten willst? Das ist doch ein Riesenarschloch. Oder weißt du, was ich meine?
3: Das sagst du oft genug.
4: Ja, richtig, ja, zum Beispiel, ja klar, wir reden ja auch über solche Sachen, ja. Aber dann sage ich, jetzt mach doch das nicht, das ist doch ein totaler Quatsch, ja. Und sowas. Ja klar, aber am Ende des Tages finde ich es wichtig, als Freundin oder als Geschwister zu sagen, Geschwisterchen wollte ich schon sagen, ja. Oder als Bruder zu sagen, aber dann am Ende des Tages, klar, bist du eine erwachsene Person und kannst das selbst entscheiden. Mhm. Und ich fand es schon wichtig, dass er das gesagt hat. Naja, und ich meine, was sind denn das für Leute? Entschuldigung, also Yannick. Vielleicht hat auch Tom sich da ein bisschen schlau gemacht, was da passiert ist. Ich meine, auch mit Jelis und sowas. Klar hat der natürlich jetzt nicht so schöne Worte für ihn finden können. Es tut mir leid, aber Yannick hätte die Möglichkeit gehabt, es besser zu machen.
3: Naja, und selbst wenn er die Möglichkeit nicht gehabt hätte, es war doch eine Win-Win-Situation. Yannick hat seine 5 Minuten Aufmerksamkeit gekriegt und dafür hat Bill eben einen Versenk gekriegt. Win-Win-Situation. Jeder seine 5 Minuten Aufmerksamkeit gehabt. Und sie waren ja beide auch jetzt nicht so unglücklich in der ganzen Nummer. Also ich habe es jetzt jedenfalls nicht als unglücklich wahrgenommen. Weder bei dieser Poolparty noch bei dem Oktoberfest danach. Und wie gesagt, natürlich ist es verletzend, wenn man solche Worte über sich hört vom Bruder, wo man eigentlich dachte, man ist cool miteinander. Aber auch da muss ich sagen, hey, wenn Tom keinen Bock auf den hat, dann kann er das auch sagen, finde ich. Es ist legitim. Also sage ich dir ja auch, du hast ja auch Freunde, die ich jetzt nicht so mag, wo ich dann sage, ja, ich bin schon nett zu denen, aber ich muss mich jetzt nicht mit denen an den Tisch setzen und mich 3 Stunden unterhalten. Und nichts anderes hat Tom ja auch gesagt.
4: Finde ich auch. Also ich habe mir trotzdem die Frage gestellt und die darüber müssen wir jetzt trotzdem diskutieren. Okay. Wir haben ja Yannick kennengelernt. So, er war mit Jelis zusammen. Sie haben sich bei Make Love, Fake Love, ich möchte nochmal sagen, war unser erstes Trash-Format, was wir hier beim Podcast gemacht haben. War er mit dabei und Jelis ja eben auch. Und hast du jemals irgendwas, klar, der muss das jetzt mit uns nicht thematisieren oder irgendwie, aber hast du jemals mitbekommen, dass er bisexuell ist?
3: Nee. Aber wie du schon sagst, das ist jetzt auch ehrlich gesagt nichts, wo ich sagen würde, das muss jetzt öffentlich besprochen werden. Also es ist halt einfach so. Ich verstehe ja eh diese ganze Outing-Nummer nicht. Warum müssen sich Menschen grundsätzlich outen? Weil, keine Ahnung, ob Eloy de Jong jetzt mit einem Mann oder einer Frau zusammen ist, geht mir halt ehrlich gesagt irgendwo am Arsch vorbei. Ist eine Information, die ich dann habe, weiß ich Bescheid, aber ist jetzt nichts, wo ich öffentlich so eine Gender-Reveal-Party brauche.
4: Ich weiß es nicht. Ich muss es trotzdem in die Waagschale werfen und ich würde mich wirklich freuen, wenn ihr euch da draußen auch alle wieder mit einschaltet. Ich sehe halt Yannick leider so ein bisschen auch als berechnende Person. Das hat man jetzt auch im Nachhinein gesehen. Ich glaube, das wurde halt tatsächlich schnell wieder unterbunden, das ganze Thema. Seine Podcast-Folgen und sowas. Ich glaube dafür, Entschuldigung, wenn ich sage, hat er den Arsch zu weit unten. Ich meine, da legt er sich halt echt mit falschen Leuten an, auch kohlemäßig, und die schalten da Anwälte ein, da muss der Bill noch nicht mal irgendwas machen. Verstehst du, was ich meine?
3: Ja, wenn es überhaupt kratzt. Also ich glaube,
4: würde
3: es nicht mal interessieren, was der...
4: Ja, der hat, genau, ich glaube, der hat noch nicht mal drauf... Ja, ich glaube, der hat noch nicht mal drauf reagiert. Egal, aber ich meine bloß, dass ich mir dann da schon so ein bisschen auch vorstelle, dass ich einfach irgendwie in die Runde werfen möchte. Macht er es nicht, um einfach im Gespräch zu bleiben?
3: Natürlich. Natürlich macht er das. Das ist ein gefundenes Fressen gewesen. Er wurde ja noch interviewt bei der Premiere. Oh ja, und die sind so nett und Bill und ich haben ja so einen kleinen Crush aufeinander und bla bla bla. Und hätte eigentlich gedacht, dass er mit der Geschichte gut kommt. Und dann sieht er halt, wie Tom über ihn redet. Und dass er halt in der Familie jetzt nicht so willkommen ist, wie er das vielleicht gedacht hat. Und das hat ihn halt irgendwo gefuchst. Und dann dachte er sich, Mensch, da können wir doch mal 5,99 € für so ein Abo verlangen, damit sich die Leute meinen Podcast anhören. Wäre eigentlich mal eine Idee, oder? Sollen wir auch mal 5,99 € verlangen?
4: Also okay, da müssen wir uns aber noch mit ein paar speziellen Leuten einlassen, dass sich das dann rentiert, gell?
3: Also das ist ja eine Sache, also ich finde es halt maximal frech, um ehrlich zu sein. Ich würde dieses Geld niemals für einen Podcast ausgeben. Nicht mal, wenn Heidi Klum persönlich den einsprechen würde, würde ich das Geld dafür ausgeben. Also ganz ehrlich, ich finde, es hat auch irgendwo alles eine Grenze. Und
4: aber Jule, ich möchte nicht wissen, wie viele Leute es gemacht haben.
3: Ja, stimmt. Ein Euro-Serkan hat ja auch sein 1-Euro-Statement gut vermarkten können. Also das ging wahrscheinlich auch gut, ja.
4: Also ich meine, die Leute sind neugierig. Gut, wir haben damals bei 1 Euro schon gehadert, haben aber dann auch den 1 Euro nicht bezahlt, möchte ich nochmal dazu sagen. Aber nichtsdestotrotz, ich meine, klar, 5,99 ist schon nochmal eine andere Hausnummer. Mein Gott, lass es 100 Leute gewesen sein, die es sich's angehört haben. Verstehst du, was ich meine? Immerhin besser wie in die Hand reingeschissen, sag ich mal. Und ich meine, soweit, hey, aber hör mal zu, wo ist er denn abgestiegen, auch da bei der Premiere? Er war im Waldorf Astoria, glaube ich, da in Berlin, da direkt da, wo das Brandenburger Tor ist. Er hat definitiv davon profitiert. Ja. Naja, und damals, kannst du dich noch dran erinnern, wo das ja so Thema war, haben wir auch gesagt, boah, krass, da sind wir ja dann schon auch gespannt, was da passieren wird. Was mir nur ein bisschen leid getan hat, war eigentlich diese Candy Crush, die ich ja echt total gerne mag, muss ich sagen. Okay. Und die hat ja was total Positives über Yannick gesagt. Ja, sie fand ihn total sympathisch und hat dann noch so ein nettes Statement da im Auto abgegeben. Die hat er ja dann auch noch mit da ins Boot geholt. Und ich glaube, das wollte sie eigentlich gar nicht, weißt du? Weil eigentlich ist sie ja mit Bill befreundet und wollte aber da auch einfach ehrlich sein, dass sie jetzt da nichts Negatives gegen den Yannick sagen kann. Kann ich mir auch vorstellen. Mhm. Aber dann zum Schluss war sie die Gelackmeierte da. Also ich hoffe, dass das nicht irgendwie einen Bruch zwischen denen ihre Freundschaft gegeben hat, wenn es überhaupt Bill gejuckt hat.
3: Das ist es eben. Ich glaube, auch das hat Bill am Ende nicht gekratzt. Der weiß, dass sie loyal gegenüber ihm ist. Gehe ich jetzt mal fest davon aus. Und das, nur weil ich nicht deiner Meinung bin, heißt es ja nicht, dass ich eine schlechte Freundin bin. Und wenn ich halt eine andere Meinung habe und zu einer gewissen Sache interviewt werde, sage ich ja trotzdem meine ehrliche Meinung zu dem Thema und kriege dir nicht in den Arsch nach außen hin. Weißt du, was ich meine? Ich
4: falle
3: ja nicht in den Rücken deswegen, sondern ich habe halt einfach eine andere Ansicht und Bill findet ihn ja auch okay. Also Bill und Candy haben ja eigentlich so diese innige Freundschaft und klar, Tom ist dann auch befreundet, aber eigentlich ist es ja schon eher Candy und Bill, weil die gehen zusammen zum Babyshoppen, die richten sich zusammen für die Hochzeit her. Bill wird der Patenonkel oder die Patentante von dem Kind und so.
4: Also von Berlin?
3: Oh Gott, Berlin Rose. Also ja, jeder darf sein Kind so nennen, wie er will, ich weiß. Aber das hat mich schon kurz aus dem Leben gerissen. Aber ja, aber ich glaube, am Ende ist die Freundschaft zwischen den beiden. Und Bill hatte ja nie ein Problem mit Yannick. Jetzt vielleicht, weil er so gegen seinen Bruder schießt. Aber am Ende, es ist halt auch nur eine Reaktion auf das, was Tom gemacht hat, nämlich ihm zu sagen, dass Yannick nicht seine Kragenweite ist. Also ich finde, wenn man eine Meinung hat, muss man eben auch mit einer Gegenmeinung rechnen. Das passiert uns ja auch oft genug.
4: Ja, natürlich.
3: Und das gehört ja auch zum Leben irgendwo dazu. Wenn alle immer der gleichen Meinung wären, manchmal wird es die Welt schon echt schöner und besser machen in manchen Situationen, aber in manchen halt auch einfach nicht.
4: Aber weißt du, ich glaube, das große Problem ist auch, und deswegen glaube ich, war Tom auch dem Ganzen so negativ eingestellt. Ich meine, in den anderen Staffeln siehst du ja immer, dass es um diesen Mark Eggers geht. Mhm. Und da ist ihm, dem ist ja auch nachgesagt worden, dass er das alles nur wegen PR gemacht hat, dass er eigentlich nicht bisexuell ist. Mhm. Und das ja eigentlich nur gemacht hat, weil er da jetzt mit Tom, der war ja da auch in einigen Folgen zu sehen. Auch Bill war am Ballermann und hat den da gefeiert und sowas. Also das war jetzt schon was, wo man natürlich im Gespräch war, gell? Und jetzt letztens habe ich wieder gesehen, dass er jetzt irgendwie wieder eine Frau datet. Aber gut, klar, wenn man bisexuell ist, dann datet man ja auch eben beides. Mhm. Aber das, wenn man mit jemandem seinen Gefühlen nur spielt, weil damit man da irgendwie im Gespräch ist, das finde ich ist halt echt ein absolutes No-Go.
3: Absolut. Aber da ist eben für mich die Frage, also das mag sich vielleicht auch so ein bisschen hart anhören, aber ich hatte jetzt auch nie das Gefühl, also bei Mark Eggers kann ich es nicht beurteilen. Übrigens glaube ich, der hat doch was mit dem Glöckler. Also ich glaube nicht, dass es nur Bill war, aber ist ja auch
4: wahr. Okay.
3: Aber ich hatte jetzt nie so das Gefühl in den ganzen Einstellungen nicht, dass Bill jetzt irgendwie traurig gewesen wäre, dass halt eben Yannick nicht derjenige, welcher ist. Also ganz im Gegenteil. Ich hatte nie das Gefühl, dass er irgendwie auch nur in die Versuchung gekommen wäre, ihn zu dieser Hochzeit einzuladen oder mit ihm jetzt wirklich ernsthaft zu daten, um ehrlich zu sein.
4: Ja, dieses Hochzeitsthema ist eigentlich ganz spannend, weil Georg und Susi heiraten ja auch in dieser Staffel und da kriegt man ja auch so einen kleinen Einblick. Da war ich schon auch so ein bisschen, es war natürlich blöd, weil da gibt's dann auch irgendwie einen Streit zwischen Tom und Bill, der echt ziemlich auch unangenehm ist auf dieser Hochzeit. Laut Susi und Georg hat ja keiner was davon mitbekommen. Vielleicht haben sie es wirklich ganz gut abgeschottet. Aber ich muss schon ganz ehrlich sagen, dass ich es ein bisschen schwierig fand. Was heißt schwierig, fand ich es nicht. Aber dass ich gesehen habe, wie gebrochen der Bill eigentlich ist. Weil er sich so gewünscht hätte, dass der, ich weiß gar nicht mehr, welcher das war, aber auch wieder ein Mann, den er gedatet hat gerade aktuell. Aber sie haben sich noch nicht so oft gedatet. Den wollte er damit auf diese Hochzeit nehmen.
3: Das wäre sein zweites Date mit dem gewesen.
4: Ja, ich glaube,
3: Braut abgefuckt.
4: Wieso?
3: Also wenn ich mal heirate und du mit deinem Partner nicht mehr zusammen bist und irgendeinen Typen datest und mir sagst, okay, das ist jetzt unser zweites Date und der kommt mit auf die Hochzeit, dann würde ich sagen, der ist dann auf einmal in Hochzeitsfotos drauf und vielleicht ist nach der Hochzeit alles vorbei. Also
4: würde ich jetzt persönlich vielleicht gar nicht so schlimm finden. Ich glaube, er war einfach traurig. Man merkt halt einfach, finde ich, auch bei Bill, dass er nie wirklich ankommen kann. Ich glaube, der wünscht sich einfach wirklich einen Freund, der ihn in den Arm nimmt, mit dem er, weiß ich nicht, um die Häuser ziehen kann, mit dem er shoppen gehen kann, wo er sonstige Sachen mit ihm macht. Verstehst du, was ich meine? Aber man merkt halt dort in dieser Folge so, wie traurig das eigentlich alles ist, weil er sich einfach nur wünscht, er hat so eine Panik davor, wieder alleine auf dieser Hochzeit aufzuschlagen. Und klar, dann kommt sein Bruder um ihn rum, der natürlich eine Frau ist. Heidi und er sind ja seit 2019 bereits verheiratet. Und jetzt heiratet Georg und Susi, die ja auch schon seit Teenie-Tagen ein Paar sind. Seitdem die überhaupt Tokio Hotel geworden sind. Und Gustav ist ja auch mit der Linda auch ewig zusammen, hat ja da eine Tochter, die Lotti. Die sind ja alle angekommen. Und wer ist es nicht? Er.
3: Aber hast du das Gefühl, dass Bill schon vom Mindset her an dem Punkt ist, dass er den Partner fürs Leben finden kann?
4: Ich weiß es nicht. Wenn der vielleicht irgendwann mal aufschlagen würde, dann vielleicht. Aber ich glaube, er ist nie da gewesen.
3: Weil allein dieses, ich schreibe mit 40 Männern gleichzeitig und hihi, haha. Also fühle ich so aus meiner Dating-Perspektive her, wenn du mit so vielen Männern gleichzeitig schreibst, ist definitiv nicht der Richtige dabei. Da ist keiner dabei, der dich fesselt. Weil ich schreibe auch mit mehreren Männern gleichzeitig in gewissen Zeitperioden. Und dann kommt dieser eine und der toucht mich und wenn es auch nur 2 Wochen sind und dann gibt's nur diesen einen Menschen für mich, weil alles, was der tut, interessiert mich und irgendwann geht entweder dieses Gefühl wieder zurück und ich habe wieder das Gefühl, dass ich mich mit mehr unterhalten möchte oder es bleibt halt und es wird intensiver. Aber ich habe das Gefühl, dass Bill gar nicht möchte, dass da was oder dass er noch gar nicht
4: das glaube ich nicht,
3: was Intensiveres zu haben, sondern dass es halt für die Hochzeit so nice to have gewesen wäre, jemanden mitzubringen und dass ihn das natürlich maximal abfuckt, dass er da alleine sitzt, das haben wir ja alle gesehen. Aber dass es dann auf der anderen Seite auch wieder zu viel ist, jemanden so dauerhaft in sein Leben zu bringen.
4: Das glaube ich tatsächlich nicht, weil es gab ja jetzt auch diesen Mark Eggers und sowas, den hat er ja schon anders gedatet. Mhm. Aber dann ist er ja so enttäuscht worden, dann ist er nicht gekommen und so weiter. Ich glaube, der hat einfach zu viel Negatives erlebt. Und dann datet der natürlich 40 Leute. Ich meine, jetzt ist der natürlich auch nicht irgendwie der Nachbar, der 3 Häuser weiter bei mir wohnt, sondern er ist halt ein bekannter Weltstar. Verstehst du, was ich meine? Das ist, glaube ich, nochmal eine Problematik on top. Meinst denn derjenige überhaupt ernst mit dir? Hat der wirklich ernstes Interesse? Weißt du, das sind lauter solche Sachen. Und ich glaube, er ist sich dann da selber irgendwie unschlüssig und dann macht der einem ihn da irgendwie schöne Augen und ja, komm, ich komm vorbei, dann der wieder und sowas. Ich glaube, ich sag ja, vielleicht war einfach der Richtige noch nicht dabei, obwohl ich schon denke, dass er mal das Gefühl hatte, dass er das so gefühlt hat, aber dann ist er halt wieder verletzt worden.
3: Ja, kann schon sein, dass er sich da so ein bisschen auch abschottet. Das kann schon sein. Also ich wünsche ihm natürlich, dass der richtige Partner kommt, aber ich wünsche ihm halt auch, dass er halt auch einfach merkt, dass es nicht schlimm ist, Dinge alleine zu tun und dass es auch nicht schlimm ist, allein zu sein. Vor allem, er hat ja eh ständig seinen Kumpel dabei, hier diesen anderen, der da immer mit rumwischt und so. Ich weiß gar nicht, was der für einer ist, also was seine Aufgabe ist in der ganzen Nummer, aber der ist ja gefühlt immer da. Und dann hat er doch jemanden, der mit ihm sein Leben teilt. Vielleicht nicht auf
4: die... Wie nennt man denn den? Den hat er, ja, deswegen, da sieht man, dass du die anderen Staffeln nicht gesehen hast. Da sucht er ja jemanden. Also Manager ist er nicht, aber der ihn halt da so begleitet, Termine für ihn ausmacht, beim Arzt anruft. Genau, also der begleitet ihn halt in seinem Alltag. Und den hat er damals in einer anderen Staffel gesucht.
3: Okay.
4: Naja, so und das ist er geworden. Assistent, dankeschön.
3: Ja. Und von daher, also er ist ja nicht zu 100% alleine. Dann hat er seine Hunde, um die er sich kümmern kann. Er hat jetzt eben auch dieses Patenkind, wo er sich drum kümmern kann. Also ich glaube, so eine Liebe, also so fühle ich das jedenfalls mittlerweile, so eine Liebe ist eigentlich nur noch das Sahnehäubchen auf so einem schönen Leben. Und ich brauche diese Liebe nicht, um erfüllt zu sein. Aber wenn sie kommt, ist es auch okay, weil sie sich damit so einpflegt in das ganze Gerüst, was ich mir so aufgebaut habe. Und ich glaube, da ist er halt noch nicht ganz angekommen.
4: Ja, aber ich glaube, das liegt auch immer im Auge des Betrachters. Ich glaube, für ihn wäre das die Erfüllung.
3: Ja.
4: Weißt du, wie ich meine? Vielleicht sagst du, für dich ist es das nicht, aber ich glaube, für ihn wäre es das. Mhm. Ich fand es auch echt super emotional da bei dieser Hochzeit, muss ich sagen. Du weißt das ja selber, ich bin ja jetzt nicht so nah am Wasser gebaut, aber es war irgendwie echt eine schöne Hochzeit, was man da gesehen hat. Ich meine, die haben ja da ewig im Voraus geplant und sowas. In der anderen Staffel hat man übrigens gesehen, wie der Junggesellenabschied war und so weiter und so fort. Ja, genau. Ja, also mich hat das da schon mitgenommen und du hast halt auch gesehen, wie er dann da so ein Tränchen verdrückt und sowas. Also ja, wir wissen es am Ende des Tages nicht. Er zeigt sehr viel in dieser, bei Kaulitz und Kaulitz. Die öffnen da ja schon viel von ihrem Privatleben.
3: Absolut.
4: Wie es dann zu 100% in der Seele des Menschen aussieht, können wir schlecht beurteilen.
3: Ja, das weißt du nie. Aber, und dann, das ist einfach was, ich weiß nicht, ob es eine Diskussion wird, aber ich muss es mal anführen. Es wurde gesagt, dass der Gustav zu spät zur Hochzeit gekommen ist, weil er sich nicht von seinem Kind trennen konnte. Und ich fand es sehr negativ gesagt, wie es gesagt wurde. Und dann dachte ich mir, also jeder soll heiraten, wie er will, das ist gar keine Frage. Aber zu sagen, aus ästhetischen Gründen möchten wir keine Kinder dabei haben, weil wir wollen, dass der Tag perfekt wird, das hat mich irgendwie gestresst.
4: Echt? Naja. Weil das ist ja denen ihre Hochzeit, Jule.
3: Ja, ja.
4: Auch das, verstehst du? Vielleicht ist es denen halt einfach wichtig, dass dann da keine... Lotti ist jetzt schon ein bisschen älter und kein kleines Baby, was jetzt vielleicht, keine Ahnung, im Stundentakt weint oder sowas. Also ich glaube, die hätte sich gut beschäftigen können. Aber wenn das denen ihr Wunsch ist, einmal in ihrem Leben, du, dann soll das doch so sein. Es gibt auch Leute, die entscheiden sich bewusst für ein Hotel, wo es keine Kinder gibt. Weißt du, ich meine, das ist auch vollkommen in Ordnung, wenn du da Urlaub machen willst. Also,
3: ja,
4: also
3: verstehe ich auch.
4: Verstehst du, was ich meine?
3: Das steht für mich aber auf einem ganz anderen Blatt. Also, wie gesagt, es soll jeder heiraten, wie er will. Und ich finde auch zum Beispiel bei einem Junggesellenabschied haben Kinder nichts zu suchen. Das war ja auch schon mal ein Streitthema in unserer Freundesgruppe.
4: Ja, Wahnsinn. Also, wie kommt man denn auf solche gestörten Ideen?
3: Ja, wir waren uns da sehr einig. Aber wir haben ja auch den Gegenwind bekommen und gab ja auch genug Leute, die das halt anders gesehen haben. Aber so geht's mir halt bei der Hochzeit. Also für mich, das ist ja so für mich so eine Zusammenführung von einer Familie. Zwei Menschen entscheiden sich dazu, eins zu werden. Da gehören für mich die Familien auch irgendwie mit dazu. Aber das ist meine persönliche Meinung. Und ich muss sagen, es hat mich tatsächlich das hat mich mehr beschäftigt als dieser Streit zwischen Bill und Tom. Vor allem, weil...
4: Echt?
3: Weil Bill ihm ja Sachen vorwirft, wo Tom ja nicht mal dabei war. Also er sagt ja selber, ja, du warst ja bei dem Gespräch auch nicht dabei, aber du hättest mich ja trotzdem beschützen können. Wo ich mir dachte, hey, ganz ehrlich, wie soll er dich beschützen? Wenn vielleicht eine Flasche Champagner weniger im Kopf wäre, wird es diesen Streit wahrscheinlich auch gerade gar nicht geben. Aber das mit dem Kind, mit dieses Kinderthema, da habe ich die ganze Zeit drüber nachgedacht. Das konnte ich irgendwie nicht so mit mir vereinbaren. Wäre tatsächlich, wenn ich jetzt Kinder hätte, ein Grund, dass ich nicht zu dieser Hochzeit gehen würde.
4: Echt? Ach, Quatsch.
3: Doch.
4: Echt, nee, das würde ich nicht tun. Weil wenn das denen ihr Wunsch ist, einmal, dann respektiere ich das halt auch. Da geht es an dem Tag nicht um mich.
3: Naja, ich respektiere es ja auch, aber ich gehe dann halt auch nicht hin, weil ich möchte dann lieber auch die Zeit qualitativ mit meinem Kind verbringen.
4: Ah ja, komm, also das ist ja schon ein bisschen übertrieben, Jule.
3: Nee, es ist meine Meinung. Ich würde da nicht hingehen zu der Hochzeit.
4: Echt? Also, Leute, wie seht ihr das? Also da kann ich ja so gar nicht mitgehen. Also ich meine, ich habe selber zwei Kinder, also die werden es schon schaffen, mal einen Tag ohne mich zu sein.
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4: Also, wie gesagt, wenn es der Wunsch des Paares ist, wenn die da natürlich so total hässlich über meine Familie reden oder sowas, dann würde ich sagen, okay, gut, so gehe ich dann auch nicht dahin. Aber wenn es einmal denen ihr Wunsch ist, dann respektiere ich das, weil der Tag, ja, okay, gut, interessant.
3: Bezieht uns mal gerne in eure Gedankengänge ein. Das wäre das.
4: Also, ich bin ja total aus dem Kreis hier.
3: Nee, da war ich tatsächlich aus dem Kreis. Also das hat mich auch wirklich nachhaltig beschäftigt. Da musste ich auch, ich habe es ja teilweise nicht alleine geguckt, da habe ich sehr lange drüber geredet. Schon sehr viel drüber referiert auch.
4: Ja, mei, da sieht man mal, jeden triggert was anderes, gell?
3: Und es ist ja so lustig, weil ich habe ja an sich nicht mal Kinder. Also ich habe immer meine Leihkinder, aber das ist schon... Die würde ich zum Beispiel jetzt auch nicht auf eine Hochzeit bewusst mitnehmen. Wenn es was Familiäres wäre, wäre es für mich klar, dass die mit dabei sind. Aber wenn mich jetzt eine Freundin einladen würde, würde ich da jetzt zum Beispiel nicht davon ausgehen, dass die Kinder mit eingeladen sind. So. Aber wenn es meine eigenen sind, nee, das irgendwie, ich weiß nicht. Wir müssen von diesem Thema weg, glaube ich. Wir müssen nach Afrika zu einer Safari.
4: Ja, geil. Die Afrika-Safari fand ich sehr, sehr spannend, muss ich sagen. Habe ich mir wirklich auf meine To-Do-Liste geschrieben, dass ich sowas auch mal machen möchte. So Namibia, richtig?
3: Ja.
4: Genau, da würde ich gerne mal hinfahren und einfach so eine Safari machen, wo dann, weiß ich nicht, ein Löwe ist oder ein Elefant. Die sind ja da auf so einer Elefantenstation, so süß, so ein kleiner Elefant und sowas. Voll schön. Also, ja, ist eigentlich viel zu grausam, was so auf der Welt abgeht, dass dann die Tiere geschossen werden und keine Ahnung. Und dann dass so diese Wilderer da so Fallen aufstellen und sowas. Ja, das fand ich schon schön. Ich hoffe, dass die da auf jeden Fall ein bisschen Geld haben springen lassen, weil genug haben sie ja, dass die dann solche Organisationen, aber ich glaube, das machen sie, weil ich glaube, Tiere mögen sie ja beide recht gerne, dass sie da auf jeden Fall sich da gut einsetzen.
3: Ich glaube, dass leider mein Geldbeutel immer beim Serengeti-Park hängen bleibt und dass das einzige Safari-mäßige sein wird, was ich in meinem Leben mal erreichen werde.
4: Das glaube ich nicht. Dein Urlaub, den du so planst, ich glaube, wenn du lang genug das im Vorhinein machst, kannst du da auch hinfliegen mit dem Geld.
3: Ja.
4: Wenn man das möchte, natürlich.
3: Natürlich, also das so Nilpferd mal so nah zu sehen, das wäre schon anders cool. Aber und dann habe ich halt wieder Panik in dem Boot wahrscheinlich, weil das Nilpferd dann vielleicht doch hinterher schwimmt, wie es da ist und vielleicht dann das Boot umschubst. Also vielleicht bin ich doch nicht so gut in Safari.
4: Ja, ich glaube, das ist schon eine Herausforderung. Also ohne ist das bestimmt... Ich fand das auch krass, wie die sich da zu diesem Wasserfall da hingesetzt haben. Boah, und sowas.
3: Da wäre ich da
4: abgefahren. Raus. Ja, krass, oder?
3: Niemals in 1000 Jahren wäre ich da nicht... Ich wäre nicht mal in die Nähe von diesem Abgrund gegangen.
4: Ja, das fand ich auch krass. Also ich bin ja auch nicht schwindelfrei. Das wäre jetzt für mich auch eine echtere Herausforderung gewesen.
3: Also das hätte ich auch nicht gemacht. Ganz ehrlich nicht. Aber was ich auch nicht gemacht hätte, wäre so einen Marathon zu laufen. Ein Halbmarathon.
4: Ja komm, das war doch lustig. Da sind sie da auch noch irgendwo... Also wirklich einen Marathon haben sie ja nicht gemacht. Aber gut, weil sie waren dabei. Das ist alles, was zählt. Ich will wissen, dann an den anderen vorbeilaufen. Können wir vorbei? Wir sind ein bisschen schneller. Weißt du, da habe ich mir auch so gedacht. Geil.
3: Naja, aber die verstehen es ja nicht. Das war ja in Amerika. Deswegen. Also machen wir auch einen Halbmarathon, oder wie?
4: Naja, vielleicht im nächsten Leben.
3: Natürlich, auch da
4: natürlich.
3: Nicht.
4: Ja, genau, auch da nicht.
3: Ja, dann kommt eben dieser Gin mit dem Fotoshooting und dann auch das Vogue-Cover von Bill, wo dann eben viel über die Kindheit in Magdeburg rausgekommen ist, aber da haben wir ja schon drüber geredet. Und dann, und das fand ich persönlich sehr unsympathisch, sie waren ja auf dem Bambi, haben da diesen Single-Release gehabt, was ja mega cool war, und waren eben auch für einen Preis nominiert. Und dann halt zu sagen, und jetzt haben sie uns hierher gelockt und jetzt haben wir nicht mal den Preis gekriegt, das fand ich wahnsinnig unsympathisch.
4: Aber fandst du das jetzt wirklich, dass das so auf bösartig rüberkam? Ja. Okay. Ja. Ich kann mich gerade gar nicht mehr so dran erinnern, wenn ich ehrlich bin. Das ist mir irgendwie nicht so im Kopf geblieben. Es sind ja doch ein paar Folgen, gell? Man muss froh sein, wenn man bei so Veranstaltungen eingeladen wird, da auch auftreten kann. Dafür kriegen die ja auch Kohle. Ich glaube, es gibt schlimmere Dinge.
3: Ja, und es ist doch eigentlich schon eine Ehre, grundsätzlich für einen Preis nominiert zu sein. Also empfinde ich so. Und dann das eben sozusagen so, ja, und jetzt haben sie uns hierher gelockt, dann kriegen wir das nicht mehr. Ich fand es ganz schlau. Also es war auch irgendwie für mich schlimm, weil das so undankbar einfach rüberkommt, weil ja, ihr gewinnt doch Preise und das ist doch keine Selbstverständlichkeit, sowas abzurocken. Und das, ich habe doch auch so eine gewisse Gönnung anderen Menschen gegenüber, weil nicht nur ich mache einen guten Job, sondern eben auch noch 5 andere Mitnominierte machen einen guten Job und noch 1000 andere da draußen, die nicht nominiert sind, machen auch einen guten Job. Und dann hat es halt in diesem Jahr nicht geklappt. Viel Glück im nächsten Jahr ist doch gar kein Problem.
4: Ja, keine Ahnung. Also wie gesagt, ich kann mich jetzt da gerade gar nicht mehr so darauf einlassen, weil ich mich nicht mehr so dran erinnern kann tatsächlich. Ich sag ja, das ist irgendwie so ein bisschen an mir vorbeigegangen, diese Situation.
3: Aber wenn ihr da draußen wollt, dass wir zwei Hübschen auch mal einen Preis gewinnen, wo wir gerade dabei sind, geht mal alle in die Shownotes rein. Unten steht so eine kleine Adresse. Da müsst ihr nur draufklicken, müsst Trashinen bei eurem Lieblingspodcast reinschreiben, eure E-Mail abschicken und also als E-Mail abschicken und dann diese E-Mail bestätigen. Und dann habt ihr uns eine Stimme gegeben und wir gewinnen hoffentlich auch mal einen Preis.
4: Ja, da würden wir uns freuen, weil sonst sind wir nämlich genauso ätzend wie Tom und Bill.
3: Dann sagen wir auch im Oktober, wenn wir bei den Podfluencern sind, toll, jetzt haben sie uns hier hingelockt und jetzt kriegen wir nicht mal einen Preis.
4: Ja, das stimmt. Werden wir dann definitiv in der darauffolgenden Podcast-Folge erwähnen.
3: Richtig. Und wer Instagram hat, kann uns auch gerne auf Instagram noch eine Stimme geben, denn es gibt 2 Publikumsstimmen dieses Jahr. 1 für nur Instagrammer und 1 eben für alle. Und da kann man euch auch gerne noch diesen Link hinterlegen, aber ihr müsst einfach nur bei den Podfluencern auf Community Award gehen. Also ihr geht auf die Instagram-Seite von den Podfluencern, wählt da Community Award und müsst nur unter dem Beitrag @trashinen drunter schreiben. Und dann habt ihr uns auch schon eine Stimme gegeben und wir sind super selig und glücklich und ihr seid sowieso die tollste Community da draußen. Deswegen, wir holen den Preis zusammen, okay? Also ich wünsche es mir wirklich, ich glaube Christine auch. Und
4: natürlich, was ist das für eine Frage, hallo?
3: Ja, wir wollen doch auch was in unser Regal stellen.
4: Ja, stimmt, wäre doch witzig, warum nicht? Also wir werden es euch auf jeden Fall zeigen, falls wir es gewinnen sollten.
3: Auf jeden Fall. Ansonsten ist die große Frage, hast du denn schon ein Testament geschrieben, Christine?
4: Nee, tatsächlich nicht. Aber das sind schon so Sachen, gell, wo man sich dann so ein bisschen Gedanken macht. Ich meine, tatsächlich so ein bisschen gerade aus meinem Privatleben. Ich war gestern unterwegs. Ja, da wurde auf jeden Fall jetzt verkündet, dass der Bruder super schwer krank ist und jetzt wahrscheinlich noch 12 Monate zu leben hat. Also ich meine, da siehst du doch mal, wie schnell doch eigentlich alles vorbei sein kann.
3: Ja, ist so.
4: Ist doch krass, oder?
3: Ja. Ich war ja auch schon mal in einer Lebenssituation, wo von heute auf morgen eigentlich alles hätte zu Ende sein können. Und deswegen habe ich eben auch ein Testament und deswegen.
4: Hast du eins?
3: Ich hab eins. Ich habe auch eine Patientenverfügung für alles Mögliche. Ja, ja. Ich habe mich damals damit auseinandergesetzt, weil ich habe ja keine großen Vermögenswerte, aber ich spare ja eben seit die Kinder auf der Welt sind von meiner Schwester, spare ich da ja auch auf einem Konto was an und das musste halt alles mit geregelt werden. Deswegen habe ich tatsächlich schon eins, ja, seit, ja, fast, wie alt werde ich denn jetzt? Seit fast 15 Jahren dann, oder?
4: Ja. Krass. Heftig.
3: Ja, aber eben aus gewissen Umständen, deswegen musste ich mich damit befassen. Und die Art, also das fand ich ja auch total schön, dass Bilder auch so offen ist und sagt so, und ich lege mich jetzt mal in so einen Sarg und ich gucke mal, was mir so gefällt. Weil ich hatte ja auch schon so eine Art, wie ich dann gerne eigentlich danach weiter existieren möchte. Und das ist in Deutschland leider verboten, denn ich hätte gerne so eine Diamanteinäscherung gehabt, aber das gibt's in Deutschland nicht, das ist verboten.
4: Ich finde es gut, sich mit dem Thema vielleicht auseinanderzusetzen, aber ich finde es schon auch irgendwie ein bisschen gruselig, mich in den Sarg reinzulegen. Das fand ich schon ein bisschen, ja, spooky, sage ich jetzt einfach mal. Aber das finde ich dann tatsächlich schon etwas, was mich da so fasziniert, weil der ist da schon so, hey, das machen wir jetzt und ach komm, scheiß drauf, was soll denn passieren und sowas. Der ist da schon ein sehr mutiger eigentlich, ja. Egal um was es geht, findest du nicht?
3: Ja. Na, er sagt ja auch selber, er hat keine Angst vor dem Tod. Deswegen traut er sich eben auch so gewisse Sachen einfach.
4: Mhm, krass eigentlich.
3: Mhm. Also ich
4: find, aber das, ja.
3: Ich finde, das merkt man auch an seinem Verhalten. Dieses, er ist ja nicht lebensmüde, aber er ist halt auch nicht. Er verbietet sich halt auch Sachen nicht nur, weil sie gefährlich sind.
4: Na, stimmt schon. Ja, es ist auf jeden Fall wirklich, wirklich spannend alles.
3: Ja. Und das nächste, liebe Christine, das ist ja was, was ich total feiere und was du bestimmt auch nochmal mit mir machen musst. Also ich möchte mich nicht zum Ritter schlagen lassen und ich möchte auch sehr ungerne die Dorfhure werden. Aber es gibt ja sowas auch als Bridgerton. Dass du halt auf so ein Schloss gehst und so Bridgerton-Kleider anhast und so eine Tea-Party machst.
4: Ja, wo gibt's das?
3: Ja, das schicke ich dir.
4: Ja, das ist endcool. Ja, das würde ich natürlich sofort auch machen.
3: Ja, vielleicht finde ich dann auch meinen Duke oder so. Das wäre ja auch schön.
4: Ah, oh, ein Hastings.
3: Ja, wobei das Problem ja ist, da tanzt du ja dann auch direkt mit denen und dann ist es ja schon wieder vorbei. Das ist ja leider mein Beziehungskiller.
4: Der Tanz ist der Beziehungskiller, ja. Geil.
3: Er kann tanzen, okay. Der Tanz war echt schön. Lebe wohl, wir werden uns nie wiedersehen.
4: Geil. Ja, ich sag einfach, du darfst nicht mit ihr tanzen.
3: Oder super hässlich. So 20 Mal auf die Füße latschen oder so.
4: Na, oder so, ja, stimmt. So gar nicht drauf haben, gell?
3: Mhm.
4: Ja, aber dass das dir gefallen hat, das ist ja klar. Also da geht es eigentlich um den Stiefpapa von Tom und Bill.
3: Um den Werner.
4: Um den Werner, genau. Und finde ich eigentlich eine total schöne Idee, dass man ihm da was erfüllt oder so einen Wunsch erfüllt, weil er ist ja so ein kleiner Ritterfan, dass sie dann da auch so alles, was so dazugehört, dann da erleben dürfen.
3: Mhm.
4: Und ich meine, zum Schluss wird ja er zum Ritter geschlagen und Tom sogar auch, gell? Und auch so, dass sie sich so verkleiden dürfen und sowas. Also fand ich auf jeden Fall einen super coolen Event.
3: Ja.
4: War toll.
3: Und Werner fand es auch richtig cool. Die zwei Jungs fanden es ein bisschen affig. Aber die zwei fanden es cool. Und dann hat es doch alles erreicht. Also dann hat man doch alles erreicht, was man wollte. Weil das, dass man halt auch so als Stiefkinder eigentlich jemanden so einen Wunsch erfüllt, das ist ja echt schön. Und dass die auch zusammen in den Urlaub fahren, finde ich auch total schön.
4: Ja, und ich glaube, die Mama, das sind so Momente, die genießt sie dann schon immer sehr, weil da hat sie einfach mal ihre Jungs so bei sich und so. Aktuell ist sie ja gerade mit Bill so unterwegs.
3: Mhm.
4: Schön, das sind natürlich irgendwelche Stars, da glaube ich, hast du nicht so viel. Und ich meine, man muss ja dazu sagen, sie lebt ja immer noch in Deutschland und die beiden ja in Amerika. Das ist schon auch nochmal, da kannst du nicht sagen, du, wir sehen uns mal ganz kurz. Mhm. Ich komme mal vorbei auf einen Kaffee. Weißt du, was ich meine?
3: Ich fliege mal 16 Stunden für einen Kaffee.
4: Ja.
3: Ja.
4: Naja, das ist natürlich, ich glaube, mal gut arbeiten muss die gute Frau natürlich auch nicht mehr, aber die wird schon abgesichert sein durch ihre Jungs. Ich glaube, die ist da schon sehr bodenständig auch geblieben.
3: Ja, musste sie ja auch. Also die haben ja auch beschrieben, wie das damals war, dass sie halt wirklich jeden Euro zweimal umgedreht haben und gewisse Sachen auch nicht möglich gewesen sind. Wir fahren mal schnell dahin oder wir kaufen uns mal dieses oder jenes. Das waren eben Sachen, die nicht selbstverständlich waren. Und sie hat ja auch gesagt,

0: Das ist meine Meinung.
1: Du, alles gut. Also ich meine, sie hat ja Glück gehabt. Das Thema hat sich ja dann, also das Blatt hat sich ja dann schnellstens gewendet für sie. Und auch sie als Mama hat natürlich davon profitiert. Ich finde es noch sehr spannend, was aus dem echten Papa geworden ist. Weil der hat ja so überhaupt gar kein Interesse an seinen zwei Jungs gehabt.
0: Schlimm, oder?
1: Ja, krass, Mann.
0: Es macht mich so betroffen, weil ich es nicht verstehen kann. Also anscheinend gab es ihn ja eine Zeit lang im Leben. Aber dass das erste Lied, was die Kinder geschrieben haben, so ein trauriges ist und dass sie auch sagen, wir waren schon sehr traurig in unserer Jugend, weil unser Papa uns eben nie abgeholt hat. Oh, da habe ich echt ein Kloß im Hals, weil ich mir denke, wie kannst du es wagen, Leben zu erschaffen und dich da nicht drum zu kümmern?
1: Tja, gute Frage. Manche Leute haben halt keine Skrupel.
0: Aber sie hatten
1: Traurig.
0: ja einen Stiefpapa, der sich da anscheinend sehr gekümmert hat, der sie auch zur Musik gebracht hat. Und auch da finde ich es so schade, weil man sieht eigentlich so auch immer mal wieder die Sehnsucht von Bill, dass er da schon sich Kontakt wünschen würde und dass er halt auch gerne jemanden hätte, der, falls er mal heiratet, eben auch so eine Rede auf ihn hält und
1: Ja.
0: dass es eigentlich der Part von ihm, eben ihm gewesen wäre, weil er ja lange mit ihnen durchs Leben gegangen ist. Und da finde ich, merkt man schon viel Verletzung und viel Kind und ich finde es halt auch so traurig, dass da halt auch so gar kein Kontakt mehr ist, weil natürlich ist es in Anführungszeichen nur der Stiefpapa, aber der hat es ja auch über einen gewissen Lebensabschnitt begleitet und dass da halt auch kein Interesse ist, irgendwie zu gucken. Oder vielleicht ist es auch, weil er denkt, wegen der Mutter oder so. Ich weiß ja auch nicht, warum die getrennt sind und wie die Trennung verlaufen ist, aber eigentlich finde ich schade, dass da halt auch so an dem Lebensweg kein Interesse mehr ist. Weißt du, was ich meine?
1: Ja, doch, ich weiß das schon. Und ich glaube, da geht es gar nicht darum, dass es oft die leiblichen Eltern sein müssen, sondern
0: Ja.
1: ich glaube, es ist einfach wichtig, dass jemand einfach dir zuhört, für dich da ist und sowas. Ich glaube, das ist das Wichtige. Und so besteht, also oder entsteht ja auch Beziehung zu Personen. Deswegen glaube ich, spielt es gar keine Rolle, ob leiblicher Vater oder nicht. Ja, schade, man weiß es nicht, woran es lag. Das wurde aber auch nicht groß thematisiert.
0: Nee.
1: Deswegen, mei, eigentlich schon schön, weil der hat die zwei ja schon auch irgendwo sehr inspiriert.
0: Und genau deswegen denke ich mir halt, wenn ich schon sehe, dass ich halt nicht nur inspirierend war und die halt eben an die Musik gebracht haben, sondern dass die sich da wirklich auch eine Karriere aufgebaut haben und da so wirklich was läuft und so. Es geht ja auch gar nicht darum, dass der da irgendwie was abgreifen möchte oder irgendwie keine Ahnung was haben möchte, aber einfach so. Wow, und ich bin so stolz auf euch. Einfach so dieses Feedback geben. Hey, ihr habt da wirklich was aus der Nummer gemacht. Würde euch gerne weiter auf dem Weg begleiten. Ich möchte nichts von euch. Ich möchte einfach ein Teil eures Lebens sein. Also,
1: Ja.
0: Tom hat ja auch die Kinder von Heidi mehr oder weniger mit adoptiert und erzählt er da auch, oh, und dann gucke ich, was die Lou macht und holt ja auch dafür ich glaube, für Henry holt er ja da auch diesen Ferrari ab. Was ein Ferrari oder was oder ein Lamborghini, ich weiß es gar nicht. So eine richtig teure Bonzenkarre auf alle Fälle. Und er steigert das für ihn und so. Also da merkst du, dass da auch ein Stiefpapa einfach in ihm drinne steckt. Und ich glaube, dass da auch einfach, dass er sich da auch viel abgeguckt hat. Und auch da würde ich mir denken, vielleicht könnte er sich da so viele Tipps abholen. Aber ja, wenn das Interesse einfach nicht da ist oder nur einseitig da ist, dann ist es halt auch, kannst es auch nicht erzwingen.
1: Nee, das kannst du auf keinen Fall erzwingen. Ich finde, er macht es gut. Also ich kann es natürlich nicht wirklich beurteilen, aber das, was ich sehe, ist Tom auf jeden Fall am Start, glaube ich, für Heidi. Zwischendrin war ja so ein bisschen Thema, habe ich mitgekriegt. Da habe ich die Staffel tatsächlich gerade noch angeguckt, dass ja angeblich so ein bisschen spekuliert wurde, dass Heidi und Tom sich ja getrennt hätten. Also ich glaube, dem kann man oder das kann man dementieren.
0: Ja.
1: Weil die hatten ja jetzt auch erst Hochzeitstag und sowas. Also es ist auf jeden Fall alles dufte zwischen den beiden. Und ich glaube, die ergänzen sich da auch ganz gut.
0: Ja, und du kannst ja auch, also es sind ja auch beides Karrieremenschen. Der eine hat eben seine Musik und wir haben ja auch da reingehört, dass es eben nicht nur ist, wir produzieren eigene Musik, sondern er ist ja auch derjenige, der sich da um alles kümmert, dass das alles gut zusammenläuft, dass eben Gigs organisiert werden und so weiter. Also Tom hat sich da ja nochmal ganz anders in die Materie reingefuchst, wie eben der Rest von der Band und managt da sehr viel auch eben für die Band. Und Heidi ist halt auf der anderen Seite, die

0: ein Model. Die hat ja immer noch Modeljobs, auch im, in Anführungszeichen, hohen Alter. Also für ein Model ist sie ja schon älter. Aber deswegen hat sie trotzdem noch ihre Jobs. Sie hat Germany's Next Topmodel. Sie macht jetzt dann hier demnächst auch wieder ihr Oktoberfest in München. Also die hat ja da auch eine gewisse Karriere. Und du kannst halt nicht immer mit dem anderen mitfliegen, wenn du halt selber so eine große Karriere hast. Du musst halt auch an gewissen Seiten einfach arbeiten. Und da ist eben auch eine Familie, die einfach beschäftigt werden möchte. Die haben die Kinder, die haben die Tiere. Das muss ja alles irgendwie versorgt werden, trotz zwei großen Karrieren.
1: Ja, natürlich.
0: Also solange wie keine Instagram-Bilder gelöscht sind, gibt es eh keine Trennung. Das ist ja ganz
1: Ja, das ist ja so das
0: klar.
1: Gang und Gäbe, was wir ständig erleben dürfen.
0: Naja, und dann sehen wir noch, wie Wachsfiguren erstellt werden. Das fand ich zum Beispiel sehr interessant. Ich hätte nie gedacht, dass die das so krass abmessen, dass du da 4 Stunden stehen musst, ohne dich zu bewegen, damit ja alles richtig abgemessen und so ist. Das ist ja crazy.
1: Ja, das war mir jetzt auch nicht so bewusst, dass das alles so eine lange Nummer wird, aber es war jetzt was, was mich jetzt nicht so geflasht hat. Ich muss ganz ehrlich sagen, ich war in dem, das letzte Mal war ich in Amsterdam im Wachsfigurenkabinett und ja, also mal, ich war halt drin, aber auf der einen Seite war es für mich leider rausgeschmissenes Geld, weil es ist einfach sauteuer und ja, zum Schluss stand ich neben Kylie Minogue. Aber mei, ich kann jetzt sagen, ich war auch mal im Wachsfigurenkabinett.
0: Also das in Wien, da war ich ja auch in Madame Tussauds, das war richtig, richtig schön. Und dann waren wir letztes Jahr, nee, letztes Jahr war es gar nicht, schon länger her, in Hamburg, weil ich wollte ja unbedingt neben dieser Udo-Puppe stehen. Ich habe so, ich glaube, ich habe in meinem Leben noch nie mit so vielen Filtern gearbeitet, dass wir grundsätzlich erstmal die gleiche Gesichtsfarbe haben. Das war schon anders verrückt, dieses Wachsfigurenkabinett. Und manche hast du schon erkannt, manche Wachsfiguren, aber manche auch. Es war gut, dass dann der Name daneben gestanden hat. Also, wer sich das in Hamburg antun möchte, das ist jetzt nicht so teuer. Da kann man mal reingehen für den Spaß, aber es ist jetzt mit Madame Tussauds nicht zu vergleichen.
1: Ja, ich glaube, man hat es halt mal gesehen und ja, ich weiß es nicht. Also ich glaube, ich würde jetzt nicht nochmal auf die Idee kommen, da reinzugehen. Was ich noch mich nur erinnern kann, das war Amsterdam Dungeons. Das fand ich ganz witzig.
0: Geil. Ja, das gibt's ja auch in Hamburg. Das wollte ich ja halt die ganze Zeit machen, aber es hat sich zeitlich halt nie, also es ist einfach
1: Ah.
0: nicht ausgegangen.
1: Okay. Ja,
0: Aber
1: das war witzig.
0: ja, ich will ja auch noch mal nach Hamburg, so das ein oder andere Mal. Deswegen vielleicht fahren wir dann einmal zusammen und dann gehen wir ins Dungeon.
1: Ja, das können wir gerne machen, weil ich war ja immer noch nicht in Hamburg.
0: Ja, jetzt muss man dann eh. Ah nee, das Tanz der Vampire läuft in Stuttgart, ne? Ja,
1: Also
0: okay.
1: lief jetzt immer in Stuttgart, ja.
0: Naja, jetzt kommt's ja wieder.
1: Oh Gott, das wird das Musical, wo wir jedes Mal wieder hinfahren, gell?
0: Ja.
1: Wie so Groupies.
0: Ja, ist echt so.
1: Ja. Nicht Tom und Bill Groupies, sondern Tanz der Vampire
0: Graf
1: Groupies.
0: Krolok. Aber
1: Ja, genau.
0: eigentlich ist es ja der Herbert, der mich so angefixt
1: Der Herbert, der Gute, ja.
0: hat. Mein Herbert zu Hause wächst und gedeiht auch wie ein Wahnsinniger,
1: Sehr gut,
0: also.
1: sehr gut.
0: Ja, und die Christine hat mir nämlich einen Herbert für zu Hause geschenkt. Der frisst ja
1: Ja.
0: meine Fliegen und Spinnen, der Schlingel.
1: Ja, sehr gut, sehr gut.
0: Ja, gut. Und damit endet auch die Staffel gefühlt. Oder haben wir noch was vergessen? Fällt dir noch was ein? Also meine Notizen sind am Ende.
1: Wir haben ja so einen kleinen Zusammenschnitt, wollten wir mit euch teilen. Nee, tatsächlich fällt mir nichts ein. Aber ich würde mich trotzdem freuen, wenn Staffel 4 rauskommt, dass wir die vielleicht wieder machen, wenn du mit dabei bist. Mal schauen, vielleicht gefällt dir die dann ein bisschen besser. Auf jeden Fall, Leute, bitte schaltet euch bei paar Punkten, die wir angesprochen haben, mit ein. Lasst es uns wissen, wie ihr gewisse Dinge seht. Wir müssen drüber sprechen, weil sonst muss ich dumm sterben.
0: Nein, das musst du nicht. Und ich mache natürlich Staffel 4 mit dir, aber nur, wenn du nächste Woche mit mir zu Are You the One gehst.
1: Ja, das mache ich auf jeden Fall. Ich habe schon geguckt, wer alles so mit dabei ist. Ich bin ganz froh, dass manche Kandidaten tatsächlich nicht dabei sind.
0: Okay. Wer wäre denn so auf deiner Liste gewesen, wer auf keinen Fall hätte dabei sein sollen?
1: Also wer tatsächlich gerade so ein bisschen auf meiner schwarzen Liste steht, ist Brenda.
0: Verrückt. das kann ich ja gar nicht nachvollziehen. Die ist doch so ein toller Mensch. Sarkasmus.
1: Ja, natürlich. Also das wäre jetzt was. Aber hey, Leute, wir nehmen es, wie es kommt. Ja. Ich habe gehört, dass die Staffel richtig gut werden soll. Hat Sophia schon angeteasert. Sie hat sehr, sehr viel gelacht. Und laut ihrer Aussage die beste Staffel, wo sie bis jetzt dabei war.
0: Oh, und das mag vieles heißen. Also ich glaube, da wird viel Boom-Boom-Action dann abgehen, weil das ist ja was Sophia sehr feiert. Aber ich hoffe auch ein bisschen Spaß am Spiel.
1: Ja, ja, doch, sie hat gemeint, es ist auch anscheinend auch sehr harmonisch da drinnen.
0: Ah, okay. Und das mit Johannes?
1: Ja, interessant, oder?
0: Okay. Naja, wir lassen uns überraschen. Ihr seid hoffentlich auch mit dabei. Und dann hören wir uns hier schon nächste Woche wieder. OMG!
1: Ja, wir freuen uns und ich würde sagen, macht's gut, bis bald, auf Wiedersehen.
0: Tschüss, tschüss.
1: Ciao.
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